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2: Die Glocke ist nie 8 mit 33.
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1: Ich habe eine gute Nachricht für dich, und wahrscheinlich willst du dir auch wohl, zumindest wenn du mal zu Tschot gewohnt bist. Gott liebt dich. 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

0: Guten Tag, Viktor.
1: Pada, grüß dich.
0: Rentet?
1: Nee, hier Berne nicht. Hier ist Schmock, hier ist Dreh, hier ist Dach, hier ist Wurm. Es ist schön. Wir haben eine interessante Frage, oder?
0: Ja, aber ja. Rehen.
1: Nicht rehen. Nee, nicht rehen. Die Frage ist anders. Simon, wer ist die
0: Frage? Peter Hillbrand. Wie ist ja. Peter Hillbrand?
1: Ich meine, ja.
0: Ja? Ich wollte mal noch mal notieren. Ich glaube auch, dass wir Peter Hillbrand, aber wer wir... Das
1: da möchte wir sicher
0: sein. Ganz ja, sicher, ja. Wirklich. Peter Hillbrand. Ich glaube, die kommt in Deutschland.
1: Kann wirklich sein,
0: dat,
1: ja.
0: Dat, wat wollen sie sein? Die fragt, von wo kommt der Charme?
1: Der Charme.
0: Charme.
1: Jo, und er sagt, da bin ich wirklich Charme.
0: Nee. Vielleicht ein Rehenscharm, vielleicht ein Windscharm, vielleicht ein...
1: Da wäre es die Frage interessant.
0: So groß, ja.
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0: 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Ich denke an mein Gröden.
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0: 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Als ich eine russische Armee wäre, eine rote Armee,
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0: 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Und dann fragen sie, sagen sie, wer von Jünd will aus Fallschirm springen? 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
0: So, nun stell dir vor, von 500 Menschen, ungefähr 400.
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0: Willst du die Stunde bleiben?
1: Ja.
0: Echt nicht.
1: Selbst schuld.
0: Ja. Ich muss mit alle Jünger sein, ich auch.
1: Jo.
0: Von den 500 sagten sie 2, ich will einer von denen.
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0: So, und dann komme ich dahin. Da wäre das all was Besonderes für mich. Und da habe ich dann geliert, mit einem Hubschrauber, Helikopter, wer weiß, wer das ist, das Ding da nach heute.
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1: 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Wer unter dem Charme vom Hechsten sitzt, wird bliebe im Schaute vom Allmächtigen. Et sei zum Herrn, meine Zuflucht und meine Burg, mein Gott, ab arm will ich vertrühe.
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3: 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In diesem Programm gehen wir auf die Frage ein, was ihr ans Tisch hättet. Und wenn ihr uns auch an ihr Tisch hättet wollen, dort könnt ihr ganz leicht über WhatsApp machen. Die Nummer dafür ist plus 49, das ist die Fährwahl für Deutschland, und dann 5231 500 5988. Der Kontakt über Telegram ist Segenswelle. 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Nun verabschiede ich mich von Jünd, ich wünsche Jünd einen gesegneten Tag, bleib gesund und bleib neugierig. Mein Name ist Viktor Sawatzki, auf Wiederhören. 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

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Nehm einen Gott, unserem Heiland, traft Herrlichkeit, Majestät, Kraft und Gewalt durch Jesus Christus, unseren Herrn, zu aller Zeit und für immer.

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1: Ich habe eine gute Nachricht für dich. Und wahrscheinlich weißt du die auch wohl, zumindest wenn du in der Kirche gewohnt bist. Gott liebt dich. Der Allmeister Gott, der Jens, der in der ganzen Welt geschaffen hat, der liebt dich ganz persönlich. Er weiß, dass du existierst, er weiß, wo du wohnst, er weiß deinen Namen. Und er hat gesagt, ich sehe dich sehr gut. Und 1. Johannes Kapitel 3. 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Und wie sind dort wörtlich? Eine von diesen guten Sachen, dort Gott uns lebt, ist, dass er uns seine Kinder nennt. Dort wie von Gott, wie können so sein, aus Kinder angenommen worden sind. 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Manche sagen, naja, alle die irgendwann, alle Menschen, die auf der Welt leben, sind die Kinder Gottes, weil sie wurden von ihm geschaffen. Das stimmt nicht ganz. Das stimmt, dass wir geschaffen wurden von ihm. Wir sind alles Geschöpfe von Gott, aber wir sind nicht alles Kinder Gottes. Kinder Gottes sind diejenigen, die Kinder werden wollen. Gott bittet alle Menschen auf der Welt an, dass sie an seine Familie nennen kommen können. Aber manche Menschen wollen das nicht. Das ist schon, aber das ist mal so. Die Bibel nennt diesen ganzen Prozess eine Adoption. Und wahrscheinlich trifft es auch an deine Dorf oder an deine Kolonie, wo du wohnst, oder die Stadt, Menschen, die die Chance der Kinder angenommen haben. Das sind nicht ihre eigenen Kinder, aber sie haben sich entschlossen, aus irgendeinem Grund, manchmal willst du eine Kinder haben, manchmal willst du die Kinder von ihren Geschwistern sein, oder was immer, diese Kinder zu sich zu nehmen. Und dort ist, was Gott auch tut. Wenn wir bereit sind, am uns Leben zu übergeben, dann kommen wir an seine Familie nennen. In 1. 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
1: Die Glocke ist nicht 3 mit 41 Minuten.

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0: The clock is nu saß mit 40 Minuten.
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